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24: Mit Annik Seidel. Schönen guten Morgen. Andreas Babler geht, und das in Etappen. Das ist das Ergebnis der Krisensitzung von gestern. Zumindest noch bis Jahresende will er Vizekanzler bleiben. Dann will er an Finanzminister Markus Matterbauer übergeben. Das Amt als Minister soll dieser auf Wunsch von Babler auch behalten. Als SPÖ-Chef erholt sich Andreas Babler Klubobmann Philipp Kuchner und Frauenvorsitzende Eva-Maria Holzleitner an seine Seite. Sie sollen dann zu zweit die Parteiführung übernehmen. Dann beginnt heute die Nobelpreiswoche. Das Karolinska-Institut in Stockholm gibt da heute mal die Träger des diesjährigen Nobelpreises für Physik oder Medizin bekannt. Die Auszeichnung ist heuer mit über 1 Million Euro dotiert. Am Dienstag werden dann die Preisträger für Physik und am Mittwoch jene für Chemie mitgeteilt. Literatur folgt am Donnerstag, der Friedensnobelpreis am Freitag, und am Montag sind dann die Wirtschaftswissenschaften dran. Und noch ein Blick zu Lotto 6 aus 45. Da hat gestern wieder niemand einen Sechser getippt. Jetzt liegen schon 3 Millionen Euro im Gewinntopf. Und um die wird dann am Mittwoch gespielt. Das sind die Gewinnzahlen von gestern mal. 1, 15, 19, 39, 40, 44 und die Zusatzzahl 28. Alle Angaben sind ohne Gewähr. Die neue Woche, die startet zeitweise sonnig und auch wieder warm. Nach Westen hin können sich aber gewittrige Regenschauer bilden. Maximal 24 Grad gibt's heute. In Wien steht er gerade bei 11 Grad auf und in Innsbruck hat's 13 Grad. Gute Nachrichten gibt's dann noch von den Straßen. Es sind uns da noch keine Probleme gemeldet. Gute Fahrt.
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26: Am Montag. Das muss man erstmal sacken lassen. Am Montag.
27: Ja.
26: So ein Schlag in die Magengrube.
27: Na, ich bin nicht so schlecht gestimmt, was diesen Montag angeht.
26: Ja,
27: schauen wir mal, wie lang es hält.
26: Okay.
27: Schönen guten Morgen jetzt mit 3 Hits am Stück. Und natürlich, ihr seid auf Energy. Hit Music Only.

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1: Es ist wirklich fetzen einfach. Ihr hört einen Song, ihr ruft an und dafür gibt's Geld.
2: 100 Euro, um genau zu sein. Ja. Da haben wir noch ein paar Scheine im Studio liegen, die wir gerne raushauen würden. Heute übrigens mit diesem Song her. Ed Sheeran, Martin Garrix, Meganummer, Repeated, ist heute der Cash-Song, der garantiert laufen wird bis 10 Uhr. Und dann heißt es für euch einfach anrufen und abcashen.
1: 0676 60 60 70 1, Nummer gleich einmal einspeichern.
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0: Einen schönen guten Morgen am Montag. Hier ist Energy mit David und Alina.
1: An der Stelle ein großes Dankeschön von mir für die vielen Gebete. Sie haben wie immer nichts gebracht. Ich bin immer noch krank. Ich bin immer noch verkühlt.
0: Ich sag's gleich. Ich habe dich in kein Gebet inkludiert.
1: Ja, das merkt man. Deswegen ist meine Nase immer noch verstopft.
0: Du musst es alleine schaffen.
1: Ja, ist okay.
0: Das tust du nicht.
1: Ich und Neoangin gegen die Welt. Ich habe mich schon dran gewöhnt. Und damit einen schönen guten Morgen und gute Besserung an alle, die es brauchen.

0: Es fühlt sich fast verboten an, aber bei dem Bäcker unseres Vertrauens gibt's jetzt ein Weckerl. Bretteljausen-Weckerl,
1: oh, ja.
0: Speckstreifen drinnen, Krennaufstrich, Essiggurkerl, Käse. Es ist einfach, es ist asozial um die Uhrzeit.
1: Ja.
0: Und ich liebe alles daran, David.
1: Ich habe jetzt schon Bauchweh und auch so Wasser im Mund. Aber
0: werden wir es uns heute wiederholen?
1: Ja, auf jeden Fall. Um 6.40 Uhr spielen wir übrigens mit euch Stadtland Energy. Und jetzt gibt es einmal drei Hits am Stück. Das ist der Energy Hit Dreier. Guten Morgen.
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22: Guten Morgen mit Annik Seidel. Andreas Babler, der wechselt in die zweite Reihe. Der SPÖ-Chef, der zieht sich teilweise zurück. Das ist das Ergebnis der Krisensitzung von gestern. Der rote Parteichef holt sich ab sofort Klubobmann Philipp Kucher und Frauenvorsitzende Eva-Maria Holzleitner an seine Seite. Die beiden sollen dann auch die Parteiführung übernehmen. Neuer Vizekanzler wird dann im nächsten Jahr erst Finanzminister Markus Marterbauer. Auf dessen Wunsch wird Andreas Babler weiterhin Minister für Sport, Kultur und Wohnen bleiben. Wir bleiben dann noch bei der Innenpolitik. Da wünscht sich nämlich der Landeshauptmann von Vorarlberg, Markus Wallner, eine Senkung der Strafmündigkeit. Die liegt ja aktuell bei 14 Jahren und soll auf 12 reduziert werden. Grund dafür ist, dass immer mehr Kinder in Österreich straffällig werden. Und vielleicht habt ihr es schon bemerkt, die Stinkwanzen, die kommen zurück. Jetzt, wo es langsam kühler wird, da suchen sie nämlich wieder Plätze zum Überwintern und kommen da vielleicht auch in eure Wohnung. Die Tiere sind für uns zwar ungefährlich, aber wirklich lästig. Wenn ihr eine Wanze entdeckt, am besten vorsichtig mit einem Glas einfangen und rausbringen. Unter Stress nämlich, da setzen sie sonst ihren grausigen Stinkduft frei. Die neue Woche startet zeitweise sonnig und wieder warm. Nach Westen hin können aber auch Regenschauer dabei sein. Der Höchstwert heute 24 Grad, 11 Grad sind es da gerade in Wien und 13 in Innsbruck. Und die Tangente macht schon Probleme. 10 Minuten braucht ihr hier länger in Richtung Inzersdorf zwischen dem Knoten Hirstetten und dem Knoten Prater. Gute Fahrt!

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1: Das ist das Gute am Montag. Das ist vielleicht sogar das einzig Gute am Montag, dass es noch keinen Wochenrekord gibt. Bei Stadtland Energy, den 30 spannendsten Sekunden des Morgens. Der wird jetzt mal ganz entspannt und ohne Druck aufgestellt. Von Gerhard, guten Morgen.
2: Schönen guten Morgen.
1: Guten Morgen, mein Lieber. Und dein Buchstabe ist?
3: Das B.
1: Ein weiches B.
3: Genau so ist es.
1: Wie Bertha. Okay, gut. Dann 30 Sekunden. Ab jetzt.
3: Beruf.
2: Bauer.
3: Stadt.
2: Belgrad.
3: Farbe.
2: Blau.
3: Promi.
2: Benja.
3: Pflanze.
2: Pflanze. Blume.
3: Hobby.
2: Basteln.
3: Wort.
2: Bei.
3: Etwas Essbares.
2: Blutze.
3: Vorname. Aus.
1: Okay.
3: Stark.
1: Das
3: entspannt
1: war
3: nämlich
1: sehr,
3: auch.
1: Ja, er hat sich überhaupt keinen Druck machen lassen.
3: Nein,
1: ja.
3: Er hat das nicht stressen lassen.
1: Bauer war dabei. Wir haben Belgrad, wir haben Blau, wir haben Blume. Wer ist Benja? Ist das ein Promi?
2: Ja, das war doch einmal ein Politiker. Der ist aber schon vor 30 Jahren gewesen.
1: Ich lasse es dir durchgehen.
2: Ein österreichischer Politiker, ein SPÖ-Politiker.
3: Ja, habe ich gerade gegoogelt, stimmt so, Gerhard.
1: Dann lassen wir das durchgehen.
3: Das ist aber mein Promi.
1: Basteln bei und Blunze war auch dabei. Das sind 1, 2, 3, 4, 5, 6, 7, 8 Begriffe und das am Montag. Das ist crazy.
3: Gerhard, starke Leistung zum Starten.
2: Ja, ich hatte einen guten Buchstaben.
3: Ja. Sehr gut.
1: Nein, jetzt tu dein Licht nicht unter den Schemmel.
3: Genau.
1: Weißt du warst einfach stark.
3: Wir drücken dir die Daumen, dass es hält die Woche. Und wenn ihr sagt, so, Herausforderung an den Gerhard, dann einfach Stadtland Energy schicken an die 0676 60 60 70 1.

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2: Also Ohren auf an alle, die gerade eingeschaltet haben, die gerade munter geworden sind. Das hier ist heute der Cash-Song. Nennt sich Repeated von Ed Sheeran und Martin Garrix gemeinsam. Und wenn der läuft, dann anrufen 0676 60 60 70 1. Dann gehen 100 Euro auf euer Konto.
3: Immer.

0: 6.53 Uhr. Ich hoffe, ihr könnt so ein bisschen die Stille am Morgen genießen. Also nicht die musikalische Stille, das wäre schlecht, weil dann würde Energy nicht laufen, aber so einfach diese Stille im Haushalt. Einfach ein bisschen durchatmen, bevor der Stress in der Arbeit losgeht. Ich habe jetzt gleich für euch reingezogen. 3 Hits am Stück. Meine Lieblingsnummer von Maroon 5 ist dabei und die brandneue Nummer von Taylor Swift, Patient Zero, auch gleich dabei. Das ist Hit Music Only. Guten Morgen am Montag.
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0: In wenigen Sekunden ist es Punkt 7 Uhr am Montag. Guten Morgen gleich einmal mit 3 Hits am Stück. Und jetzt mit den News und mit Danik.
6: Guten Morgen. Ja, Andreas Babler, der macht jetzt Platz an der Spitze. Der SPÖ-Parteichef will sich in Etappen zurückziehen. Das ist das Ergebnis der roten Krisensitzung von gestern. Zumindest bis Jahresende noch will er Vizekanzler bleiben und dann diesen Job an Finanzminister Markus Marterbauer übergeben. Als SPÖ-Chef holt sich Babler ab sofort Klubobmann Philipp Kucher und Frauenvorsitzende Eva-Maria Holzleitner an seine Seite. Sie sollen dann zu zweit die Parteiführung übernehmen. Seinen Ministerposten wird Babler behalten. Extreme Unwetter, die hat es am Wochenende in Teilen Spaniens gegeben. Vielleicht habt ihr die Bilder dazu gesehen. Da hat es vor allem Barcelona und angrenzende Regionen richtig hart getroffen. Da sind Menschen knietief im Wasser gestanden, Hotels, Geschäfte oder Garagen überflutet und Autos weggespült worden. Es gibt da leider mindestens 3 Todesopfer. Stellenweise sind 200 Liter Regen pro Quadratmeter zusammengekommen. Und noch zum Sport. In der Nations League, da kann sich Österreich gestern Abend erfolgreich verteidigen. Im Spiel gegen Kosovo rettet sich die ÖFB-Elf mit einem 1:1 und wendet eine Niederlage im vierten Spiel ab. Die letzten beiden Partien steigen dann im November. Heute geht es in der Nations League weiter, unter anderem mit den Partien Frankreich-Belgien und Italien-Türkei.
27: Nach Osten hin gibt es heute einiges an Sonnenschein, nach Westen hin, wenn wir schauen, eher mehr Regen. Und die Temperaturen, die sind immer noch relativ warm für 5. Oktober. Die steigen nämlich heute auf bis zu 24 Grad.
0: Und hier ist der Energy-Verkehr. Der längste Stau, der ist in Wien auf der Tangente in Fahrtrichtung Vösendorf. Ihr verliert da abschnittsweise eine Viertelstunde eurer Zeit. Da wo es geht, gute Fahrt.
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0: Ich hasse ja diese Leute, die am Montag in die Arbeit kommen und gleich einmal sagen,
28: Ma, ich hab so ein schönes Wochenende gehabt.
0: Weißt du, wo man gleich so ein bisschen flexen muss?
28: Ja.
0: Ja, mach ich gleich in 10 Minuten hier auf Energy.
28: Ich freue mich drauf,
0: ja, weißt du,
28: das ist der Unterschied.
0: Es war wirklich schön.
28: Kleine Info übrigens, Energy Cash Song ist heute Ed Sheeran und Martin Garrix mit Repeated. Und der wird in der nächsten halben Stunde hier laufen. Dann heißt es anrufen unter der 0676 60 60 70 1 und 100 Euro gehören euch. So einfach ist es.
0: Und ich hoffe, die Nummer kennt ihr schon. Wenn nicht, unbedingt jetzt nachholen. Das ist nämlich die neue von Taylor Swift, Patient Zero. Gleich einmal dabei in 3 Hits am Stück. Guten Morgen.

0: Lieber David, warum hattest du so ein fantastisches Wochenende? Das ist lieb, dass du fragst, Alina. Ich beantworte dir das sehr gerne.
1: Ja.
0: Einerseits gestern fantastisches Formel 1 Wochenende. Geiles Rennen und Max Verstappen hat gewonnen. Endlich mal wieder.
1: Juhu.
0: Zum ersten Mal. Aber das war gar nicht der Grund, warum ich so ein geiles Wochenende gehabt habe. Meine Freundin war das ganze Wochenende arbeiten. Ich habe mich alleine beschäftigen müssen. Das war auch noch nicht der Grund, ja?
1: Was kommt jetzt noch?
0: Naja, schau, ich habe mir gedacht so, okay, liege ich jetzt wieder das ganze Wochenende auf der Couch herum und zock nur und schau Formel 1? Nein, goldener Herbst war angesagt.
1: Ja, was hast du gemacht?
0: Ich bin rausgegangen mit einer Decke in den Auerwelsbach-Park in Wien, habe mich da in die Wiese gelegt und habe dort mit meiner Switch 2 gezockt.
1: Du hast nicht...
0: Was?
1: Kannst nicht lesen oder
0: ein Buch habe ich auch mitgehabt, ich habe nicht gelesen, ich habe es nur mitgehabt. Ich habe es also als Kopfpolster
1: verwendet. Du hast also irgendwo auf deiner Decke im Schatten dann gezockt
0: in der
1: Dunkelheit.
0: Ich war in der Sonne, ich habe mein Gesicht eingeschmiert. Danach war ich noch in einem Café und habe mir eine richtig geile Himbeer-Schokomousse-Torte bestellt.
1: Okay, wow.
0: Und ich wollte nur kurz sagen, ja.
1: Du lebst das Leben.
0: Weil alle immer so Angst haben davor, alleine zu sein. Allein sein kann so geil sein. Wirklich. Nehmt euch die Kopfhörer am Podcast, nehmt euch ein Buch, die Switch. Es ist einfach, es ist ein Vibe, wirklich.
1: Überraschung, David. Schön, dass du es jetzt auch realisiert hast.
0: Guten Morgen.

0: Sehr schöner Song und heute 100 Euro wert.
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2: Die Leitungen am Blinken und am Glühen, weil das war unser Energy Cash Song. Und zu uns in die Leitung hat es die Janine geschafft. Schönen guten Morgen.
0: Morgen Janine.
3: Hallo.
0: Wir wollten dir nur kurz sagen, du hast gerade 100 Euro gewonnen.
3: Juhu! Dankeschön.
2: Das bitte, ist schön, bitte, dass gerne. Du so excited bist.
0: Stabiler Montag, würde ich sagen. Morgen dann ein stabiler Dienstag mit diesem Song. Turn the lights off. Morgen der Energy Cash Song wird garantiert laufen zwischen 6 und 10 bei uns in der Früh. Dann anrufen und abcashen.
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0: Alina, auf einer Skala von 1 bis 10, wie sehr magst du mich gerade?
1: Eine 10.
0: Wirklich?
1: Ja.
0: Okay.
1: Du hast mich heute noch nicht genervt. Und es ist immerhin 7:25 Uhr.
0: Diese Zahl wird dramatisch sinken in den nächsten paar Minuten, weil gleich das Battle, David gegen Alina, und ich habe mir was Gorstiges überlegt.
1: Schön.
0: Was Gorstiges einfach
1: schön
0: für dich.
1: Schön für dich.
0: Ja? Spielen wir gleich um 7.40 Uhr, also in einer Viertelstunde.
1: Davor spielen wir euch drei Hits am Stück mit der besten Nummer von One Republic,
0: oh,
1: nämlich
0: wow.
1: Apologize. Freue ich mich sehr drauf. Das ist Hit Music Only.
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0: 7:31 Uhr, guten Morgen gleich mit One Republic oder auch mit Teddy Swims und mit der Anik und den Energy News.
1: Guten Morgen. Andreas Babler, der wechselt in die zweite Reihe. Der SPÖ-Chef zieht sich teilweise zurück. Das ist das Ergebnis der Krisensitzung von gestern. Der rote Parteichef holt sich ab sofort Klubobmann Philipp Kucher und Frauenvorsitzende Eva-Maria Holzleitner an seine Seite. Die beiden, die sollen dann auch die Parteiführung übernehmen. Neuer Vizekanzler wird dann im nächsten Jahr Finanzminister Markus Marterbauer. Und Andreas Babler, der wird seinen Posten als Minister behalten. Wir bleiben dann noch bei der Innenpolitik. Da wünscht sich der Landeshauptmann von Vorarlberg, Markus Wallner, eine Senkung der Strafmündigkeit. Die liegt derzeit ja bei 14 Jahren und soll auf 12 reduziert werden. Grund dafür ist, dass immer mehr Kinder und Jugendliche in Österreich straffällig werden. Er will da ganz klar und auch früher Grenzen setzen. Und verstehst mich nicht? Ja, im Dialekt zu reden kann schon mal zu Problemen führen, vor allem für Menschen, die neu in Österreich leben und die trotz Deutschkenntnissen in Alltagssituationen einfach nichts verstehen. Deshalb bietet Oberösterreich ab heute erstmals kostenlose Dialektkurse an. Da wird online oder in Linz vor Ort die Mundart vermittelt, damit man die Oberösterreicher besser verstehen kann. Ich gebe sonst auch Kurse hier jeden Tag im Radio. Wer will?
0: Die Frage ist, muss man die Leute in Oberösterreich unbedingt verstehen?
1: Wir schauen aufs Energy-Wetter. Da wird es heute wieder sehr, sehr warm eigentlich, muss man sagen, für 5. Oktober. 24 Grad heute Maximaltemperaturen. Und Richtung Osten hin einiges an Sonnenschein, Richtung Westen eher Regen.
0: Ich verstehe dich nicht, ich hab nichts verstanden
1: von dem, was du gerade gesagt hast.
0: Willkommen zum Energy-Verkehr. Das dauert am längsten in Wien auf der Tangente in Fahrt Richtung Vösendorf. Eine Viertelstunde draufrechnen, aber keine Sorge. Die nächsten drei Hits, die werden sehr, sehr gut. Huntrix ist dabei, One Republic und das ist Teddy Swims. Guten Morgen am Montag, hier ist Energy.

0: Wenn ich den Kopf leicht schräg halte, tropft noch ein bisschen Wasser raus. Seit dem Piranha-Becken, David, ja, in das du mich gesteckt hast.
1: Ja.
0: Aber jetzt, neuer Monat, neue Bestrafung, alles ist offen.
1: Kommt jetzt die Rache dann?
0: Jetzt kommt die Rache.
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1: Falls ihr das nicht mitbekommen habt mit Alina, Wasser und Piranha-Becken, schaut mal auf unserem Instagram-Account nach Energy Österreich. Da gibt es ein brutales Reel.
0: Weil ja, das ist passiert.
1: So, jetzt im Oktober noch 0:0, alles ist offen. Alina. Und weil ich dran bin heute mit Battle aussuchen, habe ich mir gleich einmal gedacht, ach komm, mach mal das, wo du dich perfekt auskennst.
0: Löst nichts Gutes aus.
1: Du hast das vielleicht mitbekommen, ein Game of Thrones Film wurde angekündigt.
0: Nein.
1: Kommt 2029 in die Kinos. Und
0: was?
1: Deswegen habe ich mir gedacht, ja? Ich habe mir gedacht, wir spielen heute mal wieder Game of Thrones oder Bullshit.
0: Okay.
1: Zwei von drei brauchst du richtig, okay?
0: Okay.
1: Ich sag dir Charaktere aus dem Game of Thrones Universum und du musst sagen, gibt's oder gibt's nicht.
0: Let's go.
1: Charakter Nummer 1. Heiße Pastete.
0: Kann's nicht geben.
1: Es gibt die heiße Pastete.
0: Aber das muss so schlecht übersetzt sein.
1: Hot Pie heißt er. Ist ein kleiner, dicker Junge.
0: Ja. Oh Gott. Okay, nächster.
1: Grauer Wurm.
0: Du willst mich gerade reinlegen? Mhm. Ich sag, den grauen Wurm gibt's nicht.
1: Es gibt sowas von den grauen Wurm in Game of Thrones. Und das war sehr schnell vorbei, die ganze Geschichte.
0: Ach. Du weißt schon, dass ich letzten Monat gelitten habe.
1: Ja.
0: Du musst mir nicht jetzt gleich von Anfang an was reindrücken, weil der Verlierer diesen Monat führt das unangenehmste Telefonat seines Lebens.
1: Ich habe einen guten Start erwischt.
0: Ich bin im Ganzen einen Schritt näher. 1:0 für dich, David. Morgen gibt es dann die Revanche um 7.40 Uhr.
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0: Gestern am Sonntag, 13.30 Uhr, ich spaziere durch den 7. Bezirk in Wien und sehe eine ewig lange Schlange. Als würde es einen neuen Szeneclub geben, der gratis Getränke verteilt. Und ich denke mir, wofür stehen die Leute an?
1: Das will ich wissen, ja.
0: Als Konsumopfer ist man dann gleich so ein bisschen so, was gibt's da? Apotheke.
1: Oh, ja. Hast mich gesehen in der Schlange?
0: Das war ich. Nicht. Aber das dürfte die einzige Apotheke gewesen sein, die am Sonntag Dienst gehabt hat. Die armen Mitarbeiterinnen und Mitarbeiter da drinnen. Ja, da ist man, glaube ich, so gut eine halbe Stunde angestanden für ein paar Halswehtabletten.
1: Ja, es sind so viele Leute gerade krank.
0: Ein dreifaches Gute Besserung an der Stelle.
1: Gute Besserung.

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2: Nicht vergessen, wenn ihr dann im Büro sitzt um 9, also in ungefähr einer Stunde, dann starten bei Energy wieder stündlich 40 Minuten Hits nonstop. Das ist die längste Playlist überhaupt im österreichischen Radio. Und bis dahin spielen wir halt auch sehr, sehr, sehr viel Musik, hätte ich gesagt.
3: Wir begleiten euch rein in den Montag, in die neue Woche mit 3 Hits am Stück. Mein Highlight daraus, Post Malone mit Circles, ja, gleich schön mit dabei. Genauso wie der Sommerhit 2026 von Shakira. Das ist Hit Music Only.
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10: Eine richtig geile Nummer von Flowrider, auch gleich dabei in der nächsten halben Stunde. Jetzt haben wir es 8:01 und jetzt wird's mal Zeit für die News mit der Annik.
11: Guten Morgen. Ja, neue Infos gibt's zu der Fly-Dubai-Maschine. Die war letzte Woche auf dem Weg von Dubai nach Tel Aviv ja plötzlich vom Kurs abgekommen. Der Co-Pilot wollte das Flugzeug ja offenbar zum Absturz bringen. Ein Augenzeuge berichtet, dass das Cockpit teilweise leer gewesen ist und er die beiden Piloten, die noch als Passagiere an Bord gewesen sind, schütteln und anschreien musste, damit einer sich mal ins Cockpit begibt. Zu dem Zeitpunkt übrigens, da war die Maschine im Sturzflug. Dann beginnt heute die Nobelpreiswoche. Das Karolinska-Institut in Stockholm gibt da die diesjährigen Preisträger, unter anderem für Medizin bekannt. Die Auszeichnung, die ist heuer mit über 1 Million Euro dotiert. Am Dienstag werden die Preisträger für Physik und am Mittwoch jene für Chemie mitgeteilt. Literatur folgt dann am Donnerstag und der Friedensnobelpreis am Freitag. Und Österreich kann sich da gestern Abend erfolgreich in der Nations League verteidigen. Im Spiel gegen Kosovo rettet sich die ÖFB-Elf mit einem 1:1 und wendet eine Niederlage im 4. Nations League-Spiel ab. Die letzten beiden Partien, die steigen dann im November. Heute geht's unter anderem weiter mit Frankreich-Belgien und Italien-Türkei.
12: Je weiter man heute Richtung Osten schaut, desto mehr Sonne gibt's. Je weiter man Richtung Westen schaut, desto mehr Regen. Und das Ganze bei Temperaturen von bis zu 24 Grad.
10: Energy-Verkehr, das dauert am längsten in Wien auf der Tangente in Fahrt Richtung Vösendorf. Bei der Praterbrücke gleich einmal 20 Minuten draufrechnen.
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10: Ich darf mich gleich einmal furchtbar aufregen in der Früh. Es gibt nämlich das erste Opfer der Paketsteuer. Und ich bin es. Ich bin reingekippt auf das ganze Thema. In 10 Minuten, ich werde mich in Rage reden hier auf Energy. Ist das okay?
12: Wir sind mit dabei.
10: Sehr gut.
12: Davor noch 3 Hits am Stück mit Shakira. Weltmeisterin in Sachen Musik. Jetzt mit dem Sommerhit des Jahres, Die Die, hier auf Energy. Das ist Hit Music.

0: 13, guten Morgen am Montag. Und eine Sache muss jetzt einmal wirklich gesagt werden. Jeff Bezos ist ein sieriger Hund.
1: Was ein Statement am Montagmorgen. Ich weiß, glaube ich, woher es kommt.
0: Alina,
1: ja.
0: Alles begann gestern am Vormittag. Ich liege ganz entspannt auf meiner L-geformten Couch in meiner gemütlichen Altbauwohnung. Und dann fällt mir plötzlich ein, ich brauche eine neue Hülle für mein Handy. Und weil ich so ein Konsumopfer bin, nehme ich natürlich Amazon in die Hand.
1: Ja.
0: Und bestelle mir irgendeine Billigsdorfer 10 Euro Handyhülle. Ja. Und dann sehe ich beim Checkout zum ersten Mal groß Paketsteuer. 2,40 Euro. So, ich habe es dann trotzdem bestellt, was mich im Nachhinein komplett ärgert. Ja. Vielleicht habt ihr das mitbekommen, die neue Paketsteuer betrifft jetzt eine Handvoll Unternehmen in Österreich. Und ob diese Paketsteuer aber weitergegeben wird an den Kunden, das bleibt den Unternehmen quasi selber überlassen. Und Amazon, ein Unternehmen, das letztes Jahr mehr als 700 Milliarden Dollar erwirtschaftet hat, Umsatz, wälzt das einfach auf mich ab.
1: Auf mich? Auf David Schindelberg.
0: Auf mich?
1: Aus Wien, das ist eine Frechheit.
0: Ich muss ganz ehrlich sagen, Jeff Bezos, Bruder, das ist nicht okay.
1: Na, weil die Kohle fällt ihnen auch nicht mehr auf, oder? Das ist wie wenn es dann Kübelwasser in die Donau haust. Das macht keinen Unterschied
0: genau
1: mehr.
0: Genau so ist es.

0: auch ein sehr, sehr geiler Song hier auf Energy.
1: Schön.
0: Und diese Hit Music Only, die kommt manchmal mit einem Preis, aber in der besten Form überhaupt, nämlich 100 Euro, die an euch gehen, die ihr einfach so geschenkt kriegt mit dem Energy Cash Song.
1: Janine hat heute schon fett abgecashed, die hat sich super sweet gefreut und morgen dann hoffentlich ihr mit diesem Song. Weil Turn the Lights Off, morgen der Energy Cash Song wird garantiert laufen zwischen 6 und 10 und dann einfach kurz anrufen wie die Janine 0676 60 60 71.

0: 8.24 Uhr, guten Morgen. In einer Viertelstunde um 8.40 Uhr die erste Runde Stadtland Energy in dieser Woche. Wer auch mal mitspielen will, es geht auch um geile Preise. Gerne einfach kurz einmal eine WhatsApp-Nachricht schicken an die 0676 60 60 70 1.
1: Dann wird's Zeit für Rock Your Body von Justin Timberlake. Gleich in drei Hits am Stück. So geile Nummer. Wir haben Ed Sheeran mit dabei, Kygo, alle großen Stars zu Hause hier auf Energy. Es ist 8.25 Uhr und das ist Hit Music Only.
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0: 8.30 Uhr, aufstehen am Montag gleich einmal mit viel Musik und einem Evergreen von Justin Timberlake. Und jetzt auch mit den wichtigsten Meldungen von der Annik.
1: Guten Morgen. Andreas Babler, der nimmt Abschied auf Raten. Das hat die Rote Krisensitzung gestern ergeben. Seinen SPÖ-Chefposten, den behält er einstweil noch, holt sich aber Klubobmann Philipp Kucher und Frauenvorsitzende Eva-Maria Holzleitner als Unterstützung. Medienmanager Gerhard Zeiler, der sich ja selbst als SPÖ-Chef ins Spiel gebracht hat, der wird am Mittwoch ein Statement abgeben. Vizekanzler bleibt Babler auch noch bis Jahresende, dann aber wird er an Finanzminister Markus Matterbauer abgeben. Dann sollen Frauen, die eine Fehlgeburt erleiden, eine Trauerzeit bekommen. Das möchte die Sozialministerin. Ab der 16. Schwangerschaftswoche sollen sie sich 4 Wochen freistellen können, ab der 20. Woche 8 Wochen und ab der 23. dann 16 Wochen. Wer aber nicht möchte, dass der Arbeitgeber davon erfährt, kann wie bisher auch in Krankenstand gehen. Außerdem soll der Kündigungsschutz auf 4 Monate ausgeweitet werden. Und welches ist das ärgerlichste Lebensmittel des Jahres? Nur noch bis inklusive Freitag könnt ihr für die Konsumente 2026 abstimmen. 5 Produkte stellt der Verein für Konsumenteninformation da zur Auswahl. Mit dabei Rama, ein Paradebeispiel für Shrinkflation oder Ferrero-Kuchen für Kinder, der versteckten Alkohol enthält. Abstimmen könnt ihr dann noch auf vki.at/ente26.
22: Das Wetter heute, ich sag's wieder, relativ warm für das, dass wir schon Oktober haben. Es werden bis zu 24 Grad, also Zwiebellook ist heute eine gute Idee. Und je weiter man Richtung Osten schaut, desto eher braucht man heute eine Sonnenbrille.
0: Energy Verkehr in Wien auf der Tangente in beiden Richtungen. Am besten gleich einmal eine Viertelstunde draufrechnen. Da wo's geht, gute Fahrt mit richtig feiner Musik aus Norwegen. Das ist nämlich Kaigo mit der neuen Nummer Save My Love. Hit Music Only.

0: Das ist das Gute am Montag. Das ist vielleicht sogar das einzig Gute am Montag, dass es noch keinen Wochenrekord gibt. Bei Stadtland Energy, den 30 spannendsten Sekunden des Morgens. Der wird jetzt mal ganz entspannt und ohne Druck aufgestellt. Von Gerhard, guten Morgen.
1: Schönen guten Morgen.
0: Guten Morgen, mein Lieber. Und dein Buchstabe ist?
2: Das B.
0: Ein weiches B.
2: Genau, so ist es.
0: Wie Bertha. Okay, gut. Dann 30 Sekunden. Ab jetzt.
2: Beruf.
1: Bauer.
2: Stadt.
1: Belgrad.
2: Farbe.
1: Blau.
2: Promi.
1: Benja.
2: Pflanze.
1: Pflanze. Blume.
2: Hobby.
1: Basteln.
2: Wort.
1: Bei.
2: Etwas Essbares.
1: Blutze.
2: Vorname. Aus.
0: Okay.
2: Stark.
0: Das
2: entspannt
0: war
2: nämlich
0: sehr,
2: auch.
0: Ja, er hat sich überhaupt keinen Druck machen lassen.
2: Nein,
0: ja.
2: Er hat das nicht stressen lassen.
0: Bauer war dabei. Wir haben Belgrad. Wir haben Blau. Wir haben Blume. Wer ist Benja? Ist das ein Promi?
1: Ja, das war doch einmal ein Politiker. Der ist aber schon vor 30 Jahren gewesen.
0: Ich lasse es dir durchgehen.
1: Ein österreichischer Politiker, ein SPÖ-Politiker.
2: Ja, habe ich gerade gegoogelt, stimmt so, Gerhard.
0: Dann lassen wir das durchgehen.
2: Das ist aber ein Promi.
0: Basteln bei und Blunze war auch dabei. Das sind 1, 2, 3, 4, 5, 6, 7, 8 Begriffe und das am Montag. Das ist crazy.
2: Gerhard, starke Leistung zum Starten.
1: Ja, ich hatte einen guten Buchstaben.
2: Ja. Sehr gut.
0: Nein, jetzt tu dein Licht nicht unter den Schemmel.
2: Genau.
0: Weißt du warst einfach stark.
2: Wir drücken dir die Daumen, dass es hält die Woche. Und wenn ihr sagt, so, Herausforderung an den Gerhard, dann einfach Stadtland Energy schicken an die 0676 60 60 70 1.

0: Kennst du das Gefühl, wenn sich das ganze Leben gegen dich verschworen hat?
1: Man bildet sich's meistens nur ein.
0: Sehr richtig, ja. Aber trotzdem, am Wochenende, gestern Formel 1. Um 9 Uhr in der Früh. Eigentlich eine geile Uhrzeit, weißt? Kannst zum Frühstück Formel 1 schauen.
1: Das ist gemütlich, ja.
0: Ich habe mir extra den Wecker gestellt, weil es die Frühstück macht und ich sitze um 9 Uhr vorm Fernseher. Dann schüttet's dort. Und der Start wurde verschoben um 1,5 Stunden.
1: Ja, mei, dann hast du gemütlich gebruncht. Das sind deine Probleme, du Glücklicher.
0: Ja, ich weiß. Ich möchte nur kurz über die Formel 1 schimpfen, weil jeder freut sich eigentlich auf ein Regenrennen, weil das viel spannender ist. Weißt du, da gibt es Unfälle, da gibt es Chaos, ist da immer angesagt. Aber die Formel 1 hat auch Angst vor diesen Regenrennen und deswegen haben sie einfach gewartet, bis die Strecke fast wieder trocken war. Und ich denke mal, ihr habt zwei verschiedene Regenreifen. Wollen wir die irgendwann auch einmal wieder verwenden?
1: Stimmt, das habe ich mittlerweile schon gelernt.
0: Ja, na gut.
1: Es gibt Wet und...
0: Intermediate.
1: Ah ja, genau.
0: Okay.

0: Ich weiß nicht, wie euer Gefühl ist, aber ich finde, der Start in den Montag ganz stabil bis jetzt, oder?
1: Sehr stabil. Vor allem, weil es nicht regnet, grauselig, nass, ja, kalt ist.
0: Aber ich finde auch stimmungstechnisch, wir schlagen uns stark, finde ich.
1: Goldener Herbst und goldene Stimmung. Ja. Gleich wieder mit 40 Minuten Hits nonstop und so vielen geilen Bängern für euch.
0: Ich muss gleich mal sagen, Rihanna mit Disturbi habe ich angezogen. Das ist vielleicht, die ist underrated, die Nummer von ihr, finde ich.
1: Ja, gehe ich mit.
0: Gleich dabei. In 40 Minuten Hits nonstop hier auf Energy. Das ist ganz viel Hit-Music only für euch.
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4: Verdammt viel Musik. 40 Minuten Hits nonstop gibt's gleich. In wenigen Sekunden ist es 9. Das heißt davor noch die Energy News mit der Annik.
5: Guten Morgen. Nach der Unruhe in der SPÖ soll jetzt wieder mehr Ruhe in die Partei kommen. Seit gestern ist ja klar, Andreas Babler wird sich schrittweise zurückziehen. Nicht nur vom Posten als Parteichef, sondern auch als Vizekanzler. Diese Position soll im nächsten Jahr Finanzminister Markus Marterbauer übernehmen. An die SPÖ-Parteispitze kommen Klubobmann Philipp Kucher und Frauenministerin Eva-Maria Holzleitner. Sie ist zuversichtlich, die SPÖ wieder einen zu können. Was übrigens mit Gerhard Zeiler passiert, das erfahren wir erst am Mittwoch. Während die einen noch am Spätsommerwetter festhalten, so wie ich, denken die anderen vielleicht schon an den heurigen Skiurlaub. Der wird jedenfalls wenig überraschend richtig teuer. Die Skikartenpreise erreichen einen neuen Höchstwert. Am Kitzsteinhorn werden für einen Tag in der Hauptsaison etwa 82 Euro fällig. Am teuersten ist es am Arlberg mit 85 Euro. Wer aber früh genug bucht, kann bei den Skitickets bis zu 15% sparen. Und bei Lotto 6 aus 45, da hat gestern wieder niemand einen Sechser getippt. Jetzt liegen da schon 3 Millionen Euro im Gewinntopf. Um die wird am Mittwoch gespielt. Das sind die Gewinnzahlen von gestern. 1, 15, 19, 39, 40, 44 und die Zusatzzahl 28. Alle Angaben sind ohne Gewähr.
6: Lotto spielen, da wahrscheinlich eine gute Idee für alle, die heuer einen Skiurlaub planen. Oder vielleicht jetzt gleich Kredit aufnehmen.
4: Das wird teuer.
6: Ich glaube, das war es jetzt dann für mich. Jetzt macht es irgendwie keinen Spaß mehr. Wir schauen aufs Energy-Wetter. Das schreit Gott sei Dank eh noch lange nicht nach Skifahren. Es wird nämlich heute auch wieder warm. Bis zu 24 Grad. Im Westen ein bisschen Regen dazu und im Osten relativ viel Sonnenschein.
4: Energy-Verkehr, das wird jetzt langsam besser in Wien. Auf der Tangente Fahrt Richtung Vösendorf. Trotzdem noch 10 Minuten draufrechnen.
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4: Ich würde sagen, wir sorgen jetzt einmal dafür, dass zumindest der erste Arbeitstag der Woche halbwegs schnell vergeht. Viele von euch kommen gerade an im Büro. Na gut, dann gleich einmal eine richtig lange Playlist. 40 Minuten Hits nonstop.
6: Kaffee dazu mit Milchschaum, vielleicht am kleinen Löffel Zucker, wenn keiner herschaut. Und gleich Justin Bieber, Rihanna mit einem absoluten Banger. Und das hier ist brandneu, das ist Michiko hier auf Energy. 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

0: Ist es jetzt die beste Nummer von der Rihanna?
1: Also wenn ich uns anschaue, wie wir gerade getanzt haben, ja, dann würde ich sagen, ja.
0: Aber das war übel, muss ich ganz ehrlich sagen.
1: Ich finde, müde sein und versuchen alles zu geben beim Tanzen ist eine ganz schlimme Kombi.
0: Freunde, wir sind gerade mittendrin in 40 Minuten Hits Nonstop. Wir machen weiter mit Calvin Harris, mit Cat's Eye und das ist Samba. Das ist Hits Music Only. Let's go! 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

0: Schönen guten Morgen. Wir sind mittendrin in 40 Minuten Hits nonstop.
1: Die großen internationalen Stars, die kommen oft aus The Great Britain, aus den USA, mittlerweile auch aus Korea. Slowakei jetzt nicht so oft, muss man ehrlich sagen.
0: Ja. Dass da wer in den Charts landet.
1: Aber es passiert gerade auf der ganzen Welt, nicht nur hier in Österreich. Adele, das ist gerade die große neue Pop-Sensation, über die alle reden. Ain't in LA, Hit Music Only.

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2: Sind wir bereit für 40 Minuten jetzt nonstop? Sind wir bereit für die neue Woche? Na dann, bis gleich.
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2: Naja, es gibt eine ganz wichtige Frage. Welches ist das ärgerlichste Lebensmittel des Jahres? Man kennt's, aber das besprechen wir gleich. Es sind die Energy News um 10 mit Anik.
23: Feinen Vormittag. Ihr habt euch vermutlich auch schon über die neue Paketsteuer geärgert. Viele Unternehmen wie Amazon oder Zalando, die hängen ja uns Konsumenten die Steuer um. Konkret geht's da um 2,40 Euro pro Bestellung. Umstritten ist aber, ob die Steuer überhaupt rechtlich haltbar ist. Einige Händler haben da ja schon geklagt. Österreich aber hofft, dass damit mehr im stationären Handel gekauft wird und finanziert mit dem Geld die Mehrwertsteuersenkung auf bestimmte Lebensmittel. Dann wird nach dem tödlichen Hauseinsturz in der Wiener Innenstadt gegen 4 Beschuldigte ermittelt. Es geht da ja um den Verdacht der fahrlässigen Gemeingefährdung. Ihr erinnert euch, vor 2 Wochen sind da ja mehrere Geschossdecken in dem Wohnhaus eingestürzt. Eine Frau ist dabei gestorben. Im Haus sollte das Dachgeschoss ausgebaut werden. Die genaue Einsturzursache, die ist noch nicht geklärt. Sie wird noch genau ermittelt. Und jetzt kommt's. Welches ist das ärgerlichste Lebensmittel des Jahres? Nur noch bis inklusive Freitag könnt ihr für die sogenannte Konsumente 2026 abstimmen. 5 Produkte stellt der Verein für Konsumenteninformation dazu Auswahl. Mit dabei Rama, ein Paradebeispiel für Shrinkflation oder ein Ferrero-Kuchen für Kinder, der versteckten Alkohol enthält. Abstimmen könnt ihr dann auch auf vki.at/ente26.
2: Sellerie.
23: Sellerie?
2: Ich mag kein Sellerie.
23: Das ist für dich das ärgerlichste Lebensmittel.
2: Es würde mich ärgern, wenn ich das bei der Kasse bei irgendwem riechen muss. Ich mag kein Sellerie. Du hast mich gefragt. 10:02 das Energy-Wetter. Gestern der 9. Tag in Folge mit über 25 Grad. Naja, die Serie bricht heute wahrscheinlich. Heute bis zu 23 Grad in Graz und Wien, bis zu 19 in Innsbruck und in Salzburg. Morgen dann wieder der 25er. Weiter zum Energyverkehr und nach Niederösterreich auf der A2 auf der Südautobahn. Eine mittlerweile geräumte Unfallstelle und zwar in Fahrtrichtung Italien. Der längste Stau trotzdem noch zwischen Wiener Neustadt West und dem Knoten Wiener Neustadt. Hier 15 Minuten mehr einplanen.
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2: Willkommen zurück aus dem Wochenende. Ich bin wieder halbwegs fit. Ich war am Samstag bei einer Beisel-Rallye und ich bin heute in der Arbeit. Alle Ü30-Jährigen wissen, das ist eine Leistung. In diesem Sinne, guten Morgen an alle Langschläfer, schönen Vormittag an den Rest. Mit 40 Minuten jetzt nonstop. Gleich mit der neuen von Taylor Swift. Davor Harry Styles.

Wer von euch hat vielleicht 8 Millionen über? Weil dann wird sich die alte Villa von Taylor Swift ausgehen. Die steht gerade zum Verkauf. Um 8 Millionen Dollar. Ansonsten hätte sie eine neue Single im Angebot. Patient Zero auf Energy.

Justin Timberlake, Cry Me a River. Energy Classic, oder? Geht noch immer. Ich kann es gerne nochmal sagen, ich war am Wochenende bei einer Beisel-Rallye, da sind keine Tränen geflossen, da ist was anderes geflossen. Weiter geht's mit den besten neuen Hits, mit der neuen von Hygel.

0: Justin Bieber schon mal. Vor 10 Jahren war Justin Bieber im Käferzelt, Tisch Nummer 142. Hat immerhin 2 Maß getrunken. Das Oktoberfest 2026 ist zu Ende mit 7,4 Millionen Besucher, mal wieder ein neuer Rekord, mit 6,7 Millionen Maß Bier vermutlich auch. Cheers!
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1: Puh, ganz schön viel los da drüben. Aber hören wir mal rein. Die Energy News um 11 Uhr mit Annik.
18: Hallo. Ja, wie geht's dann nach der Krisensitzung in der SPÖ weiter? Die Partei, die wird neu aufgestellt. Andreas Babler zieht sich ja schrittweise zurück. Seinen Job als Vizekanzler wird er im nächsten Jahr Finanzminister Markus Marterbauer übergeben. Dann holt sich Babler Unterstützung in Sachen Parteiführung. Die SPÖ wird vorerst zu dritt mit Klubobmann Philipp Kucher und Frauenministerin Eva-Maria Holzleitner geführt. Am Donnerstag stellt der SPÖ-Vorstand alle Weichen dazu. Davor, am Mittwoch, gibt's noch ein Statement von Gerhard Zeiler, der ja gerne selbst SPÖ Chef sein wollte. Dann gibt es neue Infos zur Fly-Dubai-Maschine. Die war ja letzte Woche auf dem Weg nach Tel Aviv plötzlich vom Kurs abgekommen. Der Co-Pilot wollte ja das Flugzeug zum Absturz bringen. Ein Augenzeuge, der berichtet jetzt, dass das Cockpit teilweise leer gewesen ist und er die beiden Piloten, die noch als Passagiere an Bord gewesen sind, schütteln und anschreien musste, damit einer sich ins Cockpit begibt. Zu dem Zeitpunkt, da war die Maschine im Sturzflug. Und nach zwei Wochen Sauferei, da ist jetzt Schluss. Das Münchner Oktoberfest ist vorbei. Gestern sind die letzten Maß Bier über die Schank gegangen. Und die Bilanz, die hat wieder mal Rekordniveau erreicht. 7,4 Millionen Menschen haben die Wiesn besucht und dabei 6,7 Millionen Maß Bier geleert. Die meisten Oktoberfestbesucher, die kommen aus München natürlich und Umgebung, aber auch natürlich auch aus Österreich, Italien und sogar aus den USA.
1: Da fühlen Sie jetzt sehr viele angesprochen. Willkommen zurück im Leben. 11.01, das Energy-Wetter. Heute im Westen nicht nur Wolken, sondern auch Regen. In Bregenz trotzdem immerhin bis zu 21 Grad und sonst bis zu 23, vielleicht sogar 24 Grad in Graz und Wien herum, bis zu 19 in Innsbruck und in Salzburg. Ab zum Energy-Verkehr. Der längste Stau aktuell auf der A13 auf der Brenner Autobahn und zwar in Fahrtrichtung Italien zwischen Matrei-Steinach und dem Brenner Nord dauert es aufgrund von Stau 20 Minuten länger aktuell.
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1: Die ein oder anderen müden Augen öffnen sich langsam. Schon ein bisschen mehr zumindest nach dem Wochenende. Aber vielleicht schaffen wir sogar ein Funkeln in den Augen. Mit euren Lieblingssongs in 40 Minuten Hits nonstop. Willkommen zurück, willkommen am Montag. Jetzt mit Shakira und Burna Boy.

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0: Ich hoffe nicht. Es kommen nämlich noch stürmerische Zeiten auf uns zu. Es kommen vor allem kältere Zeiten auf uns zu. Und nachdem alles teurer wird und die Heizung bald auch in Vollbetrieb ist, kann ich euch empfehlen, ab jetzt auch vor allem immer um 17 Uhr einzuschalten. Der Energy-Energietausender bringt euch jetzt Woche für Woche 1.000 Euro und es geht heute los.
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0: Na dann mal rein in die Mittagspause, oder? Gleich 12 Uhr. Gleich gibt's auch noch die Energy News dazu mit einem Update für euch.
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0: Was tut sich da draußen eigentlich? Hier sind die Energy News um 12 mit dem Niki.
5: Hi.
20: Die SPÖ versucht einen Neustart, aber was heißt das für die Regierung? Bundeskanzler Stocker von der ÖVP sagt, das Regierungsprogramm gilt und er will es weiter konsequent abarbeiten. Von den Neos hat es bisher kein Statement gegeben. SPÖ-Chef Babler hat ja am Abend seinen Rückzug angekündigt. Ab 2027 soll Finanzminister Martha Bauer den Posten als Vizekanzler übernehmen. Wer SPÖ-Parteichef wird, soll auf einem Parteitag im Frühjahr gewählt werden. Dann dürfen Koffer nicht mehr in die Kirche. Der Stephansdom verbannt ab Mitte Oktober Trolleys und größere Gepäckstücke aus dem Gebäude. Grund sind da Sicherheitsbedenken. Die neue Regelung wird wohl viele Touristen treffen. Der Stephansdom ist Österreichs beliebteste Sehenswürdigkeit mit über 20.000 Besuchern pro Tag. Und das ist ziemlich sicher das Peinlichste, was dir als Bräutigam bei deiner eigenen Hochzeit passieren kann. Du stehst vorm Altar und sagst den falschen Namen. Was eigentlich eine Szene aus der Sitcom Friends ist, ist jetzt auch im echten Leben passiert. In Australien hat ein Mann statt dem Namen seiner Braut, jetzt kommt's, den Namen von deren Schwester gesagt.
21: Ui.
20: Gleich darauf hat er dann ein leises Fuck nachgeworfen. Das Video davon, das geht gerade auf TikTok viral.
21: Puh.
20: Bitter.
21: Und direkt die Scheidung. Gut, das war mal sicher unangenehm. Wir schauen zum Energy-Wetter. Das ist eigentlich ganz angenehm. Wolken über Österreich gibt es schon. Kalt wird es aber erst ab Freitag. Bis dahin ist es relativ mild mit noch 19 Grad aktuell in Wien. Es sind 16 in Salzburg. Das fühlt sich schon ein bisschen frischer an. Aber es werden heute auch noch bis zu 24. Der Energy-Verkehr mit dem längsten Stau auf der A12. Es hat einen Unfall gegeben in Fahrtrichtung Deutschland bei der Abfahrt Kramsach.
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21: Beschreibe den Unterschied zwischen Wochenende und Montag anhand von Essen. Ham mit Eggs. Ein Döner.
20: Geil.
21: Ein Käsekreiner, ein Schnitzel, eine Carbonara, noch ein Käsekreiner.
20: Boah.
21: Das alles habe ich gegessen.
20: Was?
21: Nur am Samstag. Hashtag Beiselrallye, Hashtag Unterlage. Heute geht es normal dazu. Also gönnt euch die Haferflocken, den Salat oder was auch immer. Gerne auch 40 Minuten Hits nonstop. Jetzt zum Beispiel mit Teddy Swims, Mr. Know-It-All, Mahlzeit Österreich.

schon mega cool für Nicole Kidman vor allem, wenn sie einfach eine Instagram-Story postet und als Sounds einen Song namens Nicole Kidman nimmt. Und dann ist es auch noch ein Welthit. Adela, sei Dank. Hier ist ihre neue Hitsingle Nicole Kidman, jetzt auf Energy.

Nachdem es die Victoria's Secret Fashion Show wieder gibt, fragt man sich auch natürlich, wer tritt denn auf? Das ist nochmal so ein Boost. Das ist jetzt nicht ganz Super Bowl Halftime, aber auch echt sehr erwähnenswert. Und fix sind Tate McRae und die Girls von Cat's Eye.

0: Mahlzeit. In Österreich gibt es eine neue Schnitzelhauptstadt. Welcome back. Und ich meine, es heißt Wiener Schnitzel. Also gut, dass in Wien am meisten Schnitzel bestellt wurden. Gefolgt von Linz und Graz. Der durchschnittliche Preis um rund 6% gestiegen übrigens. Im Vergleich zum Vorjahr. Aber ist mittlerweile nicht irgendwie alles um mindestens 6% gestiegen? Also fast alles. Die Musik auf Energy, die bleibt gratis. Auch gleich mit Hügel.
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0: Wo staut's? 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
0: Punkt genau 13 Uhr. Willkommen am Montag mit den Energy News und meinem Niki.
10: Hi. Kevin, weißt du, was ich meine, wenn ich sage, ich hab's travig?
0: Nein, keine Chance.
10: Ja, das heißt, ich hab's eilig auf Oberösterreichisch. Deutsch lernen ist nämlich das eine, unseren Dialekt verstehen das andere. Vor allem Menschen, die noch nicht so lange in Österreich leben, tun sich da oft schwer. Da wird das Kummer schon mal mit dem Koma verwechselt. Helfen sollen da jetzt eigene Dialektkurse. Die werden ab heute kostenlos in Oberösterreich angeboten. Dabei sein kann man online oder vor Ort in Linz. Vielleicht auch was für dich, Kevin. Dann bedeutet der Rückzug von Babler aus der SPÖ ein Comeback von Hans-Peter Doskozil. Der Der burgenländische Landeshauptmann nimmt ja seit einigen Jahren freiwillig nicht mehr an den Sitzungen des Bundesparteivorstands teil. Jetzt will er zurückkommen, allerdings erst nächstes Jahr, wenn Babler ganz weg ist. Doskozil und Babler sind ja keine Best Friends. Schließlich hat Doskozil die Kampfabstimmung um den SPÖ-Vorsitz 2023 ja gegen Babler verloren. Und wie schafft man es, als unbekannter kolumbianischer Rapper viral zu gehen? Naja, man lässt sich vielleicht Goldketten in den Schädel bohren. Links und rechts vom Gesicht des Rappers Dan Sur hängen sie herab. Oben am Kopf sind Haken, die die Ketten in Knochen verankern. Ärzte raten aber dringend davon ab, das nachzumachen. Im schlimmsten Fall droht eine Infektion des Gehirns.
0: Super angenehm. Lass uns Travik zum Energy-Wetter.
10: Ja, genau. Ja,
0: na schau. Es gibt 280 Wetterstationen in Österreich. Dadurch werden Prognosen jetzt mittlerweile ein bisschen besser. Und laut Prognose wird es ab Freitag frisch und schon auf jeden Fall Oktober-like. Mal schauen, ob ihr es überhaupt Travik auch irgendwo hinschafft, wohin auch immer ihr müsst. Der Energy-Verkehr mit dem längsten Stau aktuell auf der S1 auf der Wiener Ausring. Schnellstraße in Fahrtrichtung Vösendorf in Höhe der Ausfahrt Rot-Neusiedl gibt es nämlich eine Sperre.
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0: Ich bin letztens mit einem Oberösterreicher,
10: yeah,
0: einem Steirer,
10: mhm,
0: und einem Belgier zusammengesessen.
10: Kommt jetzt irgendein schlechter Witz, oder?
0: Was wird das? Klingt nach einem sehr schlechten Witz. Ja. Aber wenn du schon drüber sprichst, ich habe in meinem Kopf die ganze Zeit die Frage gehabt, versteht der Belgier eigentlich, worüber der Oberösterreicher spricht? Weil euer Akzent, euer Dialekt ist schon...
10: Naja. Schön.
0: Travik. Wollen wir reden drüber? Nein, wir wollen Taylor Swift hören.

Ich hatte gerade eine sehr nette Konversation im Lift. Hat so lange gedauert wie das Intro vom nächsten Song. Ich fange mal an. Servus. Servus. Servus. Servus.

Nicht schlecht. Nach dem ganzen Ed Sheeran-Drama ist einfach die ganze Tour von Macklemore ausverkauft. Ja, man braucht Ed Sheeran nicht. Man hat es gut genutzt, das muss man ihm lassen. Es gibt den gleich nach Kygo.

0: wird oft unterschätzt, aber die Songs, die im EA-FC-Spiel laufen, also beim alten FIFA oder beim neuen FIFA, die werden oft zu Hits. Der hier, den Hit gibt's schon länger, aber auch in dem Spiel. Und für alle, die sich denken, zu teuer.
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0: Und noch mehr Geld gibt's dann heute um 17 Uhr.
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0: Ja. Kurz die besten 9 Hits. Energy. Und Sienna Spyro. Great Expectation of Energy. Weiter geht's gleich mit 40 Minuten Hits nonstop.
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0: Streiten sich 2, freut sich ein Dritter. Hier sind die Energy News um 14 Uhr mit dem Niki.
24: Hi. Ja, die SPÖ versucht einen Neustart, aber was heißt das für die Regierung? Bundeskanzler Stocker von der ÖVP sagt, das Regierungsprogramm gilt und er will es weiter konsequent abarbeiten. Von den Neos hat es bisher kein Statement gegeben. SPÖ-Chef Babler hat ja am Abend seinen Rückzug angekündigt. Ab 2027 soll Finanzminister Materbauer den Posten als Vizekanzler übernehmen. Wer SPÖ-Parteichef wird, soll auf einem Parteitag im Frühjahr geklärt werden. Dann wird nach dem tödlichen Hauseinsturz in der Wiener Innenstadt gegen 4 Beschuldigte ermittelt. Es geht um den Verdacht der fahrlässigen Gemeingefährdung. Ihr erinnert euch, vor 2 Wochen sind da ja mehrere Geschossdecken in dem Wohnhaus eingestürzt. Eine Frau ist gestorben. Im Haus sollte das Dachgeschoss ausgebaut werden. Die genaue Einsturzursache ist noch nicht geklärt. Sie wird noch ermittelt. Und Kevin, was machst du kommenden Samstag?
25: Ich weiß nicht mal, was morgen ist.
24: Ich hätte was für dich. Die Nationalparks bräuchten deine Hilfe beim Vögelzählen. Am 10. Oktober findet der internationale Bartgeier-Zähltag statt. Der Name ist eh relativ selbsterklärend. Wir sollen da Ausschau nach den großen Greifvögeln halten und Sichtungen melden an den Nationalpark Hohe Tauern. Die besten Chancen, einen Bartgeier zu sehen, habt ihr eben rund um die Hohen Tauern und rund um die Ötztaler Alpen.
25: Ich flieg weg, schade.
24: Ah, schade.
0: Das Energy-Wetter. Ab Donnerstag, Freitag kühlt's ab. Heute schon machen es die Wolken ein bisschen frischer nach diesen sonnigen Tagen. Und trotzdem aktuell 18 Grad in Salzburg, 20 in Wien, 21 in Eisenstadt. Bis zu 24 gibt's vor allem im Osten Österreichs. Noch. Der Energy-Verkehr mit dem längsten Stau auf der B14 auf der Klosterneuburger Straße. Und zwar statt einwärts in Höhe der Auffahrt zur Nordbrücke. Da hat's nämlich einen Unfall gegeben.
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0: Es ist einer der wichtigsten Berufe für uns alle. Willkommen am 5. Oktober, willkommen am Weltlehrertag. Viele, die jetzt heimfahren vom Schultag, dann sollt ihr ruhig wissen, ihr werdet gesehen, ihr seid so ungemein wichtig für unsere Zukunft, also macht das auch gewissenhaft. Und damit Happy Weltlehrertag. Bevor ihr den morgigen Tag vorbereitet, einfach kurz gut gehen lassen und das gern mit 40

Hat mich auch sehr happy gemacht, als ich auf einmal das Video von Shakira mit Dua Lipa gesehen habe. Hat sie einfach in Madrid sich dazugesetzt, die Dua. Aber jetzt teilt sich die Energy-Bühne Shakira mit Burna Boy. Yeah.

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Mit Chico auf Energy. 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

0: Richtig, richtig coole Aktion von Formel 1-Fahrer Valtteri Bottas. Der ist vom einem Grand Prix am Weg zum anderen und das per Fahrrad. Rund 350 Kilometer sind die beiden Orte voneinander entfernt. Jetzt radelt er einfach in Richtung Singapur und hab gerade auf seine Insta-Story geklickt, um zu sehen, ob das wirklich wahr ist. Zumindest auf Online stimmt's. Auf Instagram. Und vielleicht hat er ja die neue von Ed Sheeran im Ohr. Wie gleich hier. Und dann hören wir uns morgen wieder. Kev out, bleibt gesund und tschüss.
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0: Hello am Montag, meine Süßen. Walli hier für euch am Mikro. Heute wieder mit geistig guter Laune und auch geistig guten Hits. Wir gehen rein. Gleich nach den News mit Cat's Eye, Miley, David Guetta und auch Usher. Die und mehr gleich bei uns auf Energy.
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0: Gleich 15 Uhr, willkommen auf Energy mit mir, der Walli, und willkommen bei den News mit Niki.
28: Servus. Walli, weißt du, was ich meine, wenn ich sage, ich hab's Stravik?
0: Nein.
1: Ja, schau, Deutsch lernen ist das eine, Dialekt verstehen das andere. Vor allem Menschen, die noch nicht so lange in Österreich leben, tun sich da oft schwer. Da wird das Kuma schon mal mit dem Koma verwechselt. Helfen sollen da jetzt eigene Dialektkurse. Die werden ab heute kostenlos in Oberösterreich angeboten. Dabei sein kann man online oder vor Ort in Linz. Vielleicht auch was für dich, wenn du Lust hast.
0: Was heißt es denn jetzt? Sag halt,
1: also, Entschuldigung, das heißt, ich hab's eilig.
0: Ah, okay. Ja. Na gut, jetzt darfst du weitermachen.
1: Ja, eilig hat es offenbar nicht. Andreas Babler, der will ja erst 2027 seinen Posten als SPÖ-Chef abgeben. Dann könnte es zu einem Comeback von Doskozil kommen. Der burgenländische Landeshauptmann nimmt ja seit einigen Jahren nicht mehr an den Sitzungen des Bundesparteivorstands teil. Jetzt will er dahin zurückkommen, allerdings eben erst nächstes Jahr, wenn Babler ganz weg ist. Doskozil und Babler sind ja keine Best Friends. Schließlich hat Doskozil die Kampfabstimmung um den SPÖ-Vorsitz 2023 ja verloren. Und das ist ziemlich sicher das Peinlichste, was dir als Bräutigam bei deiner eigenen Hochzeit passieren kann. Du stehst vorm Altar und sagst den falschen Namen. Was eigentlich eine Szene aus der Sitcom Friends ist, ist jetzt auch im echten Leben passiert. In Australien hat ein Mann statt dem Namen seiner Braut den Namen, jetzt kommt's, von deren Schwester gesagt. Gleich daraufhin hat er ein leises Fuck rausgelassen. Das Video davon geht gerade auf TikTok viral.
0: Alter, sperrt die Männer weg. Beim Wetter geht's morgen fein weiter. Die meiste Zeit in ganz Österreich viel Sonne, gegen Nachmittag dann auch ein paar Wolken, aber regnen gibt's nur ganz im Westen. 25 Grad werden es dazu in Wien und 21 in Innsbruck. Auf den Straßen alles frei, kommt gut voran.
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0: Montagnachmittag, neue Woche, neues Glück und dafür gleich mal mit einem insanen Banger rein in die neue Stunde. Cat's Eye mit Animal, safe unter meinen Top 5 momentan und jetzt für euch auf Energy. Hits Music Only.

extrem cute und extrem talentiert und extrem gute Stimme. Leute, Stella Lefty ist das Komplettpaket. Deshalb auch unter den Top-Newcomerinnen gerade. Und jetzt bei uns auf Energy, ihr hört Boston mitten in 40 Minuten Hits nonstop.

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2: Wir haben Coldplay für die Chill Vibes. Wir haben Taylor Swift mit was ganz, ganz Neuem. Wir haben Samba, weil den liebe ich einfach so, so sehr. Es wird gleich wieder so richtig gut in 40 Minuten Hits nonstop. Wie immer nach Punkt, direkt hier auf Energy.
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1: 16.01 Uhr, gleich mit all euren Lieblingshits hier auf Energy. Zuerst aber noch die News mit Niki.
2: Hi. Die SPÖ wird wohl auch in den nächsten Monaten nicht zur Ruhe kommen, das meinen zumindest Experten. Noch Chef Babler will sich ja bis 2027 zurückziehen. Wer dann übernimmt, ist noch unklar. Seine Koalitionspartner von ÖVP und NEOS fordern jetzt, dass die rote Chefsuche die Arbeit der Regierung nicht behindern darf. Grundsätzlich bekennen sich aber alle drei Parteien weiterhin zum gemeinsamen Regierungsprogramm. Dann kommt nach der Paketsteuer jetzt die nächste Änderung beim Online-Shopping auf uns zu. Amazon schafft die Monatsrechnung ab. Bisher konnte man mehrere Bestellungen ansammeln und alles erst am Ende des Monats zahlen. Das System hat aber immer wieder dazu geführt, dass sich Leute verschuldet haben. Die EU führt deshalb eine neue Regel ein. Händler müssen zuerst die Kreditwürdigkeit ihrer Kunden überprüfen, bevor sie eine Monatsrechnung zulassen. Amazon ist das zu kompliziert und schafft die Funktion einfach ganz ab. Und wie kann man als unbekannter kolumbianischer Rapper viral gehen? Naja, man lässt sich zum Beispiel Goldketten in den Schädel bohren. Links und rechts vom Gesicht des Rappers Dan Sur hängen sie herab. Oben am Kopf sind Haken, die die Ketten im Knochen verankern. Aber Achtung, Ärzte raten dringend davon ab, das nachzumachen. Überraschenderweise. Im schlimmsten Fall droht da sogar eine Infektion des Gehirns.
1: Ach Gott. Okay, das Wetter, das bleibt richtig fein hier bei uns in Österreich. Morgen geht's weiter mit viel Sonne und kaum Wolken. Wenn, dann kann es gegen Nachmittagabend im Westen Österreichs noch ein bisschen regnen. 25 Grad sind es dazu morgen in Wien und 21 in Graz. Auf den Straßen ist noch alles ruhig, ihr kommt gut voran.
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1: Montagnachmittag. Ja, es ist viel zu tun. Ja, das Wochenende ist vorbei, aber I got you, Mäuse. Ich gönne euch gute Laune-Sounds und los geht's da gleich mit Turn the Lights Off. Jetzt als Start in die neue Stunde hier auf Energy.

Ich bin ja eigentlich nicht der allergrößte Taylor Swift-Fan, aber der hat mich mehr als überzeugt. Patient Zero, jetzt bei uns auf Energy. Das ist Hit Music Only.

0: Montagnachmittag, Ligrü an alle Mäuse, die am Arbeiten sind. Ligrü an alle Mäuse im Homeoffice und Ligrü an alle Mäuse, die so tun, als wären sie im Homeoffice. Ja, die Montage, die haben es schon in sich. Deshalb jetzt gute Sounds für euch. Sexy Latino Vibes von Bad Bunny, gleich hier für euch auf Energy.
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2: Wir haben es kurz vor 17 Uhr, das heißt 40 Minuten Hits nonstop stehen an wie zu jeder vollen Stunde. Da haben wir Katy Perry, Britney Spears, Shakira und noch viele, viele mehr. Und den ersten Hinweis für den Energietausender, den gibt's auch gleich hier auf Energy. Also dranbleiben, gleich geht's los.
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2: Da haben deine Kinder nicht wohl die Zeit übersehen. Wir haben 17 Uhr und es geht los mit den Energy News.
1: Hi.
2: Bist du bereit?
1: Ich bin ready. Ja, nach der Paketsteuer kommt jetzt die nächste Änderung beim Online-Shopping auf uns zu. Amazon schafft die Monatsrechnung ab. Bisher konnte man mehrere Bestellungen ansammeln und dann alles erst am Ende des Monats zahlen. Das System hat aber immer wieder dazu geführt, dass sich Leute verschuldet haben. Die EU führt deshalb eine neue Regel ein. Händler müssen zuerst die Kreditwürdigkeit ihrer Kunden prüfen, bevor sie so eine Monatsrechnung zulassen. Amazon ist das zu kompliziert und schafft die Funktion einfach ganz ab. Dann dürfen Koffer nicht mehr in die Kirche. Der Stephansdom verbannt ab Mitte Oktober Trolleys und größere Gepäckstücke aus dem Gebäude. Grund sind da Sicherheitsbedenken. Die neue Regelung wird wohl viele Touristen treffen. Der Stephansdom ist Österreichs beliebteste Sehenswürdigkeit mit über 20.000 Besuchern pro Tag. Und Walli, was machst du kommenden Samstag?
2: In Istanbul sein, weil ich Geburtstag habe.
1: Ja, schade. Also nicht schade, dass du Geburtstag hast. Das freut mich natürlich, aber schade, dass du nicht da bist, weil die Nationalparks bräuchten deine Hilfe beim Vögelzählen. Ui. Am 10. Oktober findet der internationale Bartgeier-Zähltag statt. Der Name ist eh relativ selbsterklärend. Wir sollen da Ausschau halten nach den Bartgeiern und Sichtungen melden an den Nationalpark Hohe Tauern. Die besten Chancen, so einen Bartgeier zu sehen, habt ihr rund um die Hohen Tauern oder um die Ötztaler Alpen.
2: Vielleicht auch mal im 27er dann.
1: Genau.
2: Das. Ach Gott, das Wetter. Ja, das bleibt super fein für Oktober. Morgen wieder viel Sonne, kaum Wolken und Regen. Am ehesten dann noch bei euch im Westen und angenehme Temperaturen. 25 Grad sind es morgen in Wien und 20 in Klagenfurt. Den längsten Stau Österreichs, den gibt es in Wien auf der A23 Richtung Hirschstetten. Da ist ein Unfall passiert und ihr braucht ca. 1,5 Stunden länger zwischen Verteilerkreis Favoriten und Knotenprater.
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2: So, meine Süßen, es geht los. Wir spielen um den Energietausender. 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Und das Ganze geht auch super easy. Ich verrate euch jeden Tag um 17 Uhr einen Begriff, also einen Elektrogegenstand. Und wer mich dann am Freitag um 17 Uhr anruft und alle 5 nennen kann, der hat das Geld auch schon in der Tasche. Also, der erste Begriff, das ist der Mixer. Mixer, also gut merken. In unserer Energy.at-App gibt es da übrigens auch kleine Hinweise, falls euch mal ein Begriff entgeht. Und morgen um 17 Uhr gibt's dann auch schon das nächste Wort. So.
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0: Zeit, die ist heute wieder brutal schnell vergangen. Wir starten schon wieder in den Montagabend mit 40 Minuten Hits nonstop und all euren Lieblingssounds. Jetzt mit dabei Taylor Swift, Dominik Feig. Und Leute, ich freue mich extrem auf Kelly Clarkson, die und mehr gleich auf Energy mit Hit Music Only.
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30: 18.01, einen schönen Montagabend euch und ab geht's ins Energy News Update mit Niki.
31: Hi! Ja, die SPÖ wird wohl auch in den nächsten Monaten nicht zur Ruhe kommen, das meinen zumindest Experten. Noch Chef Babler will sich ja bis 2027 zurückziehen. Wer dann übernimmt, ist noch unklar. Seine Koalitionspartner von ÖVP und NEOS fordern jetzt, dass die rote Chefsuche die Arbeit der Regierung nicht behindern darf. Grundsätzlich bekennen sich aber alle drei Parteien noch immer zum gemeinsamen Regierungsprogramm. Dann müssen die Pendler unter euch noch bis Mittwoch mit Einschränkungen auf der Ostbahn rechnen. Ein Tier hat da am Wochenende für einen Kabelbrand gesorgt. Die Schäden müssen jetzt behoben werden. Zwischen Grammat-Neusiedl und Bruck an der Leiter fallen deshalb fast alle Nahverkehrszüge aus. Stattdessen gibt's Busse, Railjets und Regiojets fahren aber nach Plan. Und gibt's Urlaubsorte, die uns glücklicher machen als andere? Ja, sagt der neue Holiday Happiness Index, den eine Psychologin erstellt hat. In das Ranking werden Faktoren wie Sonnenstunden, Schlafqualität oder Fußgängerfreundlichkeit einbezogen. Auch Österreich hat es in die Top 10 geschafft. Wien liegt auf Platz 7. Am glücklichsten wird man laut dem Ranking aber in Portugals Hauptstadt Lissabon.
30: Das Wetter, das macht Spaß momentan. Morgen geht's weiter mit super viel Sonne und nur dazwischen mal ein paar Wolken. Regnen wird's nur am Abend und im Westen Österreichs. 25 Grad werden es dazu in Wien und 21 in Salzburg. Den längsten Stau Österreichs, den gibt es immer noch in Wien auf der A23 Richtung Hirschstetten. Da braucht es jetzt nach einem Unfall noch ca. 25 Minuten länger zwischen Verteilerkreisfavoriten und Knotenprater.
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30: Willkommen im Montagabend und willkommen hier auf Energy. Ich freue mich, dass ihr mit dabei seid und habt auch gleich einmal ein komplettes Brett für euch in die Playlist gehauen. Save My Love von Kygo und Khaled, eine Baba-Kombi. Jetzt für euch auf Energy. Hits Music Only.

Den wohl für immer sexiesten Mann, Justin Timberlake, den gibt's gleich hier auf Energy. Zuerst aber noch Dominik Feig, der kann auch ordentlich was, jetzt mit Babydoll.

Also steht ja eigentlich nicht wirklich zur Debatte. Aber wenn ich es mir aussuchen könnte, in welcher Girlgroup ich dabei sein möchte, dann wäre es definitiv Cat's Eye. Die sind so geil, ey. Die haben so Power. Und ihr neuester Hit Animal, der schallert ordentlich jetzt für euch auf Energy. Hit Music Only.

0: Es ist Montagabend. Der Tag war lange. Für mich persönlich aber sehr schön. Ich hoffe, euch geht's auch gut. Habt keinen allzu großen Stress gehabt und könnt jetzt auch noch fein chillen. Ich begleite euch jedenfalls auf den letzten Metern mit all euren Lieblingshits und wir machen gleich weiter mit Tampa City. Nur hier bei uns auf Energy.
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0: Ab geht's in die neue Stunde mit wie gewohnt 40 Minuten Hits nonstop. Mit dabei Taylor Swift, Sabrina Carpenter, Adele, also wirklich das Feinste vom Feinsten. Gleich nur hier bei uns auf Energy.
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24: Wir haben es ganz genau 19 Uhr. Ihr hört Energy mit mir, der Walli, und wir schauen zum Wetter. Es wird wieder richtig fein morgen. 25 Grad sind es in Wien, 21 in Innsbruck und dazu den ganzen Tag Sonne. Nur ganz im Westen kann es gegen Abend auch mal regnen. Den längsten Stau Österreichs gibt es aktuell immer noch in Wien auf der A23 Richtung Hirschstetten. Da braucht jetzt noch ca. 15 Minuten länger zwischen Verteilerkreisfavoriten und Knotenprater.
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24: Montagabend, das ist Energy. Sehr fein, dass ihr eingeschaltet habt. Und wir gehen rein in die neue Stunde mit was super, super Aktuellem. Taylor Swift ist zurück, brandneu und jetzt bei uns auf Energy mit Patent Zero. Das ist Hit Music Only für euren Montagabend.

Wir machen weiter mit einem Sound, Leute. Ich kann den nicht oft genug hören. Der ist ganz, ganz oben bei mir momentan. Adela mit Ain't in LA, jetzt für euch auf Energy mit Hit.

Es geht gleich weiter mit einem geistigen Brett von Bruno Mars. Ist sicher unter meinen Top 3 von ihm. Zuerst aber noch ein bisschen was Fetziges für den Montagabend. Talk to you jetzt.

0: So, meine Süßen, ich hau mich jetzt in den Feierabend, hab euch davor noch meinen aktuellen Crush Somber mit My Body Isn't Ready in die Playlist gepackt und wünsche euch einen wundervollen Montagabend. Wir hören uns dann morgen wie gewohnt ab 15 Uhr hier auf Energy wieder. Bis dahin, habt es fein und Bussi Baba.
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